Mutation, Schule wäre auch nie für die Evolution. Dann würden wir auch nicht viel Evolution.